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0: Dankeschön.
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2: Im Studio Lena Schnelle. Guten Morgen. Russland hat in der Nacht mehrere ukrainische Städte angegriffen, unter anderem Kiew und Charkiw. Laut Behörden sind landesweit mindestens 10 Menschen gestorben und fast 100 weitere verletzt worden. In Bayern leben bundesweit am wenigsten Menschen in Armut. Das geht aus dem Armutsbericht des Paritätischen Gesamtverbands hervor. Demnach liegt die Armutsquote in Bayern bei rund 13%. Auf der B8 bei Solkendorf ist es gestern Nachmittag zu einem schweren Unfall gekommen. Eine Falschfahrerin ist mit ihrem Auto frontal mit einem anderen PKW zusammengestoßen. Beide FahrerInnen sind dabei schwer verletzt worden. Das deutsche Tennisduo Kevin Krawitz und Tim Pütz sind bei den French Open ausgeschieden. Sie haben im Achtelfinale gegen Naranya Swamy, Sriram Balaji aus Indien und Marcelo de Molière aus Brasilien mit 0-2 in Sätzen verloren. Das waren die Max Neo Schlagzeilen. Ausführliche Nachrichten gibt es in einer Stunde.
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1: Im Studio Kira Bold, guten Morgen. Russland hat in der Nacht mehrere ukrainische Städte angegriffen, unter anderem Kiew und Kharkiv. Laut Behörden sind landesweit mindestens 10 Menschen gestorben und fast 100 weitere verletzt worden. Neben Kiew und Kharkiv wurden auch Großstädte wie Dnipro und Saporizhzhia attackiert. Viele Einwohner haben sich in Schutzräumen in Sicherheit gebracht. Zudem wurde ein Toter durch einen ukrainischen Drohnenangriff an der grenznahen russischen Stadt Kursk gemeldet. Im Südwesten Russlands wurde eine Ölraffinerie durch eine weitere Drohne getroffen. In Bayern leben bundesweit am wenigsten Menschen in Armut. Das geht aus dem Armutsbericht des Paritätischen Gesamtverbands hervor. Demnach liegt die Armutsquote in Bayern bei rund 13%. Alleinerziehende, Nicht-Erwerbstätige und Menschen im Ruhestand sind vor allem von dieser Armut betroffen. Der Hauptgeschäftsführer des Paritätischen Gesamtverbandes, Dr. Joachim Rock, warnt vor einer Krisensituation. Beim öffentlichen Nahverkehr oder dem Wohngeld soll die Bundesregierung laut Forderung von Rocks auf keinen Fall sparen. Bundesweit liegt die Armutsquote bei rund 16%. Auf der B8 bei Seukendorf ist es gestern Nachmittag zu einem schweren Unfall gekommen. Eine Falschfahrerin ist mit ihrem Auto frontal mit dem PKW eines 22-Jährigen zusammengestoßen. Zuvor ist die 66-Jährige auf die Südwesttangente im Bereich der Erddeponie entgegen der vorgeschriebenen Fahrtrichtung gefahren. Beide Fahrer sind dabei schwer verletzt worden. An beiden Fahrzeugen entstand außerdem ein Totalschaden. Die Verkehrspolizeiinspektion Fürth nahm den Unfall vor Ort auf. Das geführte Fahrzeug der Frau wurde nach einem Gutachten sichergestellt. Das deutsche Tennisduo Kevin Krawitz und Tim Pütz sind bei den French Open ausgeschieden. Sie haben im Achtelfinale gegen Naranya Swamy Sriram Balaji aus Indien und Marcelo de Mollier aus Brasilien mit 0:2 in Sätzen verloren. Das deutsche Spitzenduo war als frisch gebackener Hamburg-Sieger nach Paris gereist, konnte seiner Favoritenrolle aber nicht gerecht werden. Im Männerwettbewerb waren zuvor auch weitere deutsche Profis ausgeschieden. Aus dem deutschen Team steht Laura Siegmund, an der Seite der Russin Vera Svonareva bei den Frauen im Viertelfinale. Das waren die Max Neo Nachrichten. Die nächsten Nachrichten gibt es in einer Stunde.
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1: Im Studio Kira Bold, guten Tag. Russland hat in der Nacht mehrere ukrainische Städte angegriffen, unter anderem Kiew und Kharkiv. Laut Behörden sind landesweit mindestens 10 Menschen gestorben und fast 100 weitere verletzt worden. Neben Kiew und Kharkiv wurden auch Großstädte wie Dnipro und Saporischka attackiert. Viele Einwohner haben sich in Schutzräumen in Sicherheit gebracht. Zudem wurde ein Toter durch einen ukrainischen Drohnenangriff an der grenznahen russischen Stadt Kursk gemeldet. Im Südwesten Russlands wurde eine Ölraffinerie durch eine weitere Drohne getroffen. In Bayern leben bundesweit am wenigsten Menschen in Armut. Das geht aus dem Armutsbericht des Paritätischen Gesamtverbands hervor. Demnach liegt die Armutsquote in Bayern bei rund 13%, bundesweit bei rund 16%. Alleinerziehende, nicht Erwerbstätige und Menschen im Ruhestand sind vor allem von dieser Armut betroffen. Der Hauptgeschäftsführer des Paritätischen Gesamtverbandes, Dr. Joachim Rock, warnt vor einer Krisensituation. Beim öffentlichen Nahverkehr oder dem Wohngeld soll die Bundesregierung laut Forderung von Rocks auf keinen Fall sparen. Auf der B8 bei Seukendorf ist es gestern Nachmittag zu einem schweren Unfall gekommen. Eine Falschfahrerin ist mit ihrem Auto frontal mit dem PKW eines 22-Jährigen zusammengestoßen. Zuvor ist die 66-Jährige auf die Südwesttangente im Bereich der Erddeponie entgegen der vorgeschriebenen Fahrtrichtung gefahren. Beide Fahrer sind dabei schwer verletzt worden. An beiden Fahrzeugen entstand außerdem ein Totalschaden. Die Verkehrspolizeiinspektion Fürth nahm den Unfall vor Ort auf. Das geführte Fahrzeug der Frau wurde nach einem Gutachten sichergestellt. Das deutsche Tennisduo Kevin Kravitz und Tim Pütz sind bei den French Open ausgeschieden. Sie haben im Achtelfinale gegen Narasyavami Sriram Balaji aus Indien und Marcelo Domolier aus Brasilien mit 0:2 in Sätzen verloren. Das deutsche Spitzenduo war als frischgebackener Hamburg-Sieger nach Paris gereist, konnte seiner Favoritenrolle aber nicht gerecht werden. Im Männerwettbewerb waren zuvor auch weitere deutsche Profis ausgeschieden. Aus dem deutschen Team steht Laura Siegemund an der Seite der Russin Vera Svonareva bei den Frauen im Viertelfinale. Das waren die Max-Neo-Nachrichten. Die nächsten Nachrichten gibt es in einer Stunde.
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1: Im Studio Kira Bold, guten Tag. Russland hat in der Nacht mehrere ukrainische Städte angegriffen, unter anderem Kiew und Charkiw. Laut Behörden sind landesweit mindestens 10 Menschen gestorben und fast 100 weitere verletzt worden. Neben Kiew und Charkiw wurden auch Großstädte wie Dnipro und Saporischka attackiert. Viele Einwohner haben sich in Schutzräumen in Sicherheit gebracht. Zudem wurde ein Toter durch einen ukrainischen Drohnenangriff an der grenznahen russischen Stadt Kursk gemeldet. Im Südwesten Russlands wurde eine Ölraffinerie durch eine weitere Drohne getroffen. In Bayern leben bundesweit am wenigsten Menschen in Armut. Das geht aus dem Armutsbericht des Paritätischen Gesamtverbands hervor. Demnach liegt die Armutsquote in Bayern bei rund 13%, bundesweit bei rund 16%. Alleinerziehende, nicht Erwerbstätige und Menschen im Ruhestand sind vor allem von dieser Armut betroffen. Der Hauptgeschäftsführer des Paritätischen Gesamtverbandes, Dr. Joachim Rock, warnt vor einer Krisensituation. Beim öffentlichen Nahverkehr oder dem Wohngeld soll die Bundesregierung laut Forderung von Rocks auf keinen Fall sparen. Auf der B8 bei Seukendorf ist es gestern Nachmittag zu einem schweren Unfall gekommen. Eine Falschfahrerin ist mit ihrem Auto frontal mit dem PKW eines 22-Jährigen zusammengestoßen. Zuvor ist die 66-Jährige auf die Südwesttangente im Bereich der Erddeponie entgegen der vorgeschriebenen Fahrtrichtung gefahren. Beide Fahrer sind dabei schwer verletzt worden. An beiden Fahrzeugen entstand außerdem ein Totalschaden. Die Verkehrspolizeiinspektion Fürth nahm den Unfall vor Ort auf. Das geführte Fahrzeug der Frau wurde nach einem Gutachten sichergestellt. Das deutsche Tennisduo Kevin Kravitz und Tim Pütz sind bei den French Open ausgeschieden. Sie haben im Achtelfinale gegen Narasyavami Sriram Balaji aus Indien und Marcelo Domolier aus Brasilien mit 0:2 in Sätzen verloren. Das deutsche Spitzenduo war als frischgebackener Hamburg-Sieger nach Paris gereist, konnte seiner Favoritenrolle aber nicht gerecht werden. Im Männerwettbewerb waren zuvor auch weitere deutsche Profis ausgeschieden. Aus dem deutschen Team steht Laura Siegemund an der Seite der Russin Vera Svonareva bei den Frauen im Viertelfinale. Das waren die Max-Neo-Nachrichten. Die nächsten Nachrichten gibt es in einer Stunde.
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1: Im Studio Kira Bold, guten Tag. Russland hat in der Nacht mehrere ukrainische Städte angegriffen, unter anderem Kiew und Kharkiv. Laut Behörden sind landesweit mindestens 10 Menschen verstorben und fast 100 weitere verletzt worden. Unter den Verletzten sind auch Kinder. Einschläge wurden nicht nur in Kiew und Kharkiv gemeldet, sondern auch in Dnipro, Poltawa und Saporischschja. Laut der Ukraine seien in der Nacht ca. 70 Raketen und ungefähr 650 Drohnen von Russland abgefeuert worden. Laut dem russischen Verteidigungsministerium sei dies eine Reaktion auf Terroranschläge gewesen. Beamte in die gesetzliche Rentenversicherung einzubeziehen, ist aus Sicht von Bundesarbeitsministerin Bärbel Bass notwendig. Wenn alle in denselben Topf einzahlen würden, erhöhe dies die Einnahmen und würde den Staat bei Zuschüssen entlasten, sagte die SPD-Politikerin beim Netzwerktreff der Rheinischen Post. Erste Schritte sollen trotz langwierigem Prozess bereits im Zuge der anstehenden Rentenreform unternommen werden. Zudem sprach die Ministerin über ein mögliches höheres Renteneintrittsalter über 67 Jahre hinaus. Spezielle Lösungen soll es für diejenigen geben, die nicht so lange arbeiten könnten, betont Bass. Auf der B8 bei Seukendorf ist es gestern Nachmittag zu einem schweren Unfall gekommen. Eine Falschfahrerin ist mit ihrem Auto frontal mit dem PKW eines 22-Jährigen zusammengestoßen. Zuvor ist die 66-Jährige auf die Südwesttangente im Bereich der Erddeponie entgegen der vorgeschriebenen Fahrtrichtung gefahren. Beide Fahrer sind dabei schwer verletzt worden. An beiden Fahrzeugen entstand außerdem ein Totalschaden. Die Verkehrspolizeiinspektion Fürth nahm den Unfall vor Ort auf. Das geführte Fahrzeug der Frau wurde nach einem Gutachten sichergestellt. Das deutsche Tennisduo Kevin Kravitz und Tim Pütz sind bei den French Open ausgeschieden. Sie haben im Achtelfinale gegen Narasimhaswamy Sriram Balaji aus Indien und Marcelo Dormoliere aus Brasilien mit 0:2 in Sätzen verloren. Das deutsche Spitzenduo war als frischgebackener Hamburg-Sieger nach Paris gereist, konnte seiner Favoritenrolle aber nicht gerecht werden. Im Männerwettbewerb waren zuvor auch weitere deutsche Profis ausgeschieden. Aus dem deutschen Team steht Laura Siegemund an der Seite der Russin Vera Svonareva bei den Frauen im Viertelfinale. Das waren die Max-Neo-Nachrichten. Die nächsten Nachrichten gibt es in einer Stunde.
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1: Im Studio Kira Bold. Guten Tag. Russland hat in der Nacht mehrere ukrainische Städte angegriffen, unter anderem Kiew und Kharkiv. Laut Behörden sind landesweit mindestens 10 Menschen verstorben und fast 100 weitere verletzt worden. Unter den Verletzten sind auch Kinder. Einschläge wurden nicht nur in Kiew und Kharkiv gemeldet, sondern auch in Dnipro, Poltawa und Saporischschja. Laut der Ukraine seien in der Nacht ca. 70 Raketen und ungefähr 650 Drohnen von Russland abgefeuert worden. Laut dem russischen Verteidigungsministerium sei dies eine Reaktion auf Terroranschläge gewesen. Beamte in die gesetzliche Rentenversicherung einzubeziehen, ist aus Sicht von Bundesarbeitsministerin Bärbel Bass notwendig. Wenn alle in denselben Topf einzahlen würden, erhöhe dies die Einnahmen und würde den Staat bei Zuschüssen entlasten, sagte die SPD-Politikerin beim Netzwerktreff der Rheinischen Post. Erste Schritte sollen trotz langwierigem Prozess bereits im Zuge der anstehenden Rentenreform unternommen werden. Zudem sprach die Ministerin über ein mögliches höheres Renteneintrittsalter über 67 Jahre hinaus. Spezielle Lösungen soll es für diejenigen geben, die nicht so lange arbeiten könnten, betont Bass. Ein eskalierender Ladendiebstahl hat gestern Abend einen Polizeieinsatz in der Nürnberger Straße ausgelöst. Der 18-jährige Tatverdächtige, dessen Familie, zwei Zeugen und der Tankwart gerieten dabei in eine handgreifliche Auseinandersetzung mit Bedrohungen. Da am ersten Notruf Hinweise auf Waffen gemeldet wurden, rückten mehrere Streifen und das Unterstützungskommando an. Vor Ort wurde der Waffenverdacht nicht bestätigt. Die Polizeiinspektion Fürth nahm die Tatverdächtigen vorläufig fest und leiten die Ermittlungen wegen Ladendiebstahls, Bedrohung und Körperverletzung ein. Der deutsche Tennisspieler Alexander Zverev steht nach einem 3-Satz-Sieg gegen den niederländischen Jesper de Jong im Viertelfinale der French Open. Nach anfänglichen Problemen übernahm der Hamburger die Kontrolle und ließ de Jong keine Chance. In der Runde der letzten 8 wartet heute nun das 19-jährige spanische Top-Talent Rafael Jodar auf ihn. Das waren die Max Neo Nachrichten. Die nächsten Nachrichten gibt es in einer Stunde.
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1: Im Studio Kira Bold. Guten Tag. Beamte in die gesetzliche Rentenversicherung einzubeziehen, ist aus Sicht von Bundesarbeitsministerin Bärbel Bass notwendig. Wenn alle in denselben Topf einzahlen würden, erhöhe dies die Einnahmen und würde den Staat bei Zuschüssen entlasten, sagte die SPD-Politikerin beim Netzwerktreff der Rheinischen Post. Erste Schritte sollen trotz langwierigem Prozess bereits im Zuge der anstehenden Rentenreform unternommen werden. Zudem sprach die Ministerin über ein mögliches höheres Renteneintrittsalter über 67 Jahre hinaus. Spezielle Lösungen soll es für diejenigen geben, die nicht so lange arbeiten könnten, betont Bass. Ein eskalierender Ladendiebstahl hat gestern Abend einen Polizeieinsatz in der Nürnberger Straße ausgelöst. Zwei Zeugen machten den Tankwart auf einen Ladendiebstahl im Verkaufsraum aufmerksam. Daraufhin geriet der 18-jährige Tatverdächtige, dessen Familie, die zwei Zeugen und der Tankwart in eine handgreifliche Auseinandersetzung mit Bedrohungen. Da im ersten Notruf Hinweise auf Waffen gemeldet wurden, rückten mehrere Streifen und das Unterstützungskommando an. Vor Ort wurde der Waffenverdacht nicht bestätigt. Die Polizeiinspektion Fürth nahm die Tatverdächtigen vorläufig fest und leiten die Ermittlungen wegen Ladendiebstahls, Bedrohung und Körperverletzung ein. Das Hantieren mit einer vermeintlichen Schusswaffe hat gestern Vormittag in der Nürnberger U-Bahn-Linie 1 einen Polizeieinsatz ausgelöst. Nachdem Zeugen den Notruf gewählt haben, wurde nach einem Mann gefahndet. Einsatzkräfte konnten den 40-jährigen Tatverdächtigen schließlich an der Bushaltestelle Frankenzentrum vorläufig festnehmen. Bei der Überprüfung stellte sich heraus, dass es sich um eine Spielzeugpistole handelte. Die Beamten haben den 40-Jährigen wegen akuter psychischer Auffälligkeiten in eine Fachklinik gebracht. Nun wird wegen einer Ordnungswidrigkeit nach dem Waffengesetz ermittelt. Der deutsche Tennisspieler Alexander Zverev steht nach einem 3-Satz-Sieg gegen den niederländischen Jesper de Jong im Viertelfinale der French Open. Nach anfänglichen Problemen übernahm der Hamburger die Kontrolle und ließ de Jong keine Chance. In der Runde der letzten 8 spielt er nun seit 14.30 Uhr gegen das 19-jährige spanische Top-Talent Rafael Jodar. Das waren die Max-Neo-Nachrichten. Die nächsten Nachrichten gibt es in einer Stunde.
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1: Im Studio Kira Bold, guten Tag. Die EU hat sich auf die Einrichtung von Abschiebezentren außerhalb ihrer Grenzen geeinigt. Dorthin sollen abgelehnte Asylbewerber gebracht werden, die nicht in ihre Herkunftsländer abgeschoben werden dürfen. Das Bundesinnenministerium bereitet bereits entsprechende Abkommen mit Drittstaaten vor. Im Gespräch sind Länder wie Ruanda, Mauretanien und Äthiopien. Die CDU und CSU unterstützen den Beschluss mit dem Argument, dass Personen ohne Bleiberecht Europa verlassen müssten. Grüne und Linke kritisieren die Pläne hingegen und sprechen von verschärfter Migrationspolitik. Das Hantieren mit einer vermeintlichen Schusswaffe hat gestern Vormittag in der Nürnberger U-Bahn-Linie 1 einen Polizeieinsatz ausgelöst. Nachdem Zeugen den Notruf gewählt haben, wurde nach einem Mann gefahndet. Einsatzkräfte konnten den 40-jährigen Tatverdächtigen schließlich an der Bushaltestelle Frankenzentrum vorläufig festnehmen. Bei der Überprüfung stellte sich heraus, dass es sich um eine Spielzeugpistole handelte. Die Beamten haben den 40-Jährigen wegen akuter psychischer Auffälligkeiten in eine Fachklinik gebracht. Nun wird wegen einer Ordnungswidrigkeit nach dem Waffengesetz ermittelt. Ein eskalierender Ladendiebstahl hat gestern Abend einen Polizeieinsatz in der Nürnberger Straße ausgelöst. Zwei Zeugen machten den Tankwart auf einen Ladendiebstahl im Verkaufsraum aufmerksam. Daraufhin geriet der 18-jährige Tatverdächtige, dessen Familie, die zwei Zeugen und der Tankwart in eine handgreifliche Auseinandersetzung mit Bedrohungen. Da im ersten Notruf Hinweise auf Waffen gemeldet wurden, rückten mehrere Streifen und das Unterstützungskommando an. Vor Ort wurde der Waffenverdacht nicht bestätigt. Die Polizeiinspektion Fürth nahm die Tatverdächtigen vorläufig fest und leiten die Ermittlungen wegen Ladendiebstahls, Bedrohung und Körperverletzung ein. Der deutsche Tennisspieler Alexander Zverev steht nach einem 3-Satz-Sieg gegen den niederländischen Jesper de Jong im Viertelfinale der French Open. Nach anfänglichen Problemen übernahm der Hamburger die Kontrolle und ließ de Jong keine Chance. In der Runde der letzten 8 spielt er nun seit 14.30 Uhr gegen das 19-jährige spanische Top-Talent Rafael Jodar. Das waren die Max-Neo-Nachrichten. Die nächsten Nachrichten gibt es in einer Stunde.
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2: Im Studio Kira Bold, guten Tag. Die EU hat sich auf die Einrichtung von Abschiebezentren außerhalb ihrer Grenzen geeinigt. Dorthin sollen abgelehnte Asylbewerber gebracht werden, die nicht in ihre Herkunftsländer abgeschoben werden dürfen. Das Bundesinnenministerium bereitet bereits entsprechende Abkommen mit Drittstaaten vor. Im Gespräch sind Länder wie Ruanda, Mauretanien und Äthiopien. Die CDU und CSU unterstützen den Beschluss mit dem Argument, dass Personen ohne Bleiberecht Europa verlassen müssten. Grüne und Linke kritisieren die Pläne hingegen und sprechen von verschärfter Migrationspolitik. Mehr als die Hälfte der Menschen in Bayern ist übergewichtig. Das zeigen aktuelle Daten des Bayerischen Landesamts für Statistik. Demnach werden 51% der erwachsenen Bevölkerung nach den Kriterien des Body Mass Index, der BMI, als übergewichtig oder adipös eingestuft. Männer sind dabei mit einem Anteil von 61% deutlich häufiger betroffen als Frauen mit 41%. Die Auswertung der Stichproben zeigt zudem ein regionales Gefälle. In den urbanen Räumen ist der durchschnittliche BMI niedriger als in ländlichen Regionen. Der geringste Wert im Freistaat zeigt München, den höchsten die Oberpfalz. Im Vergleich zu Vorjahren ist der Gewichtsschnitt seit 2021 unverändert geblieben. Das Hantieren mit einer vermeintlichen Schusswaffe hat gestern Vormittag in der Nürnberger U-Bahn-Linie 1 einen Polizeieinsatz ausgelöst. Nachdem Zeugen den Notruf gewählt haben, wurde nach einem Mann gefahndet. Einsatzkräfte konnten den 40-jährigen Tatverdächtigen schließlich an der Bushaltestelle Frankenzentrum vorläufig festnehmen. Bei der Überprüfung stellte sich heraus, dass es sich um eine Spielzeugpistole handelte. Die Beamten haben den 40-Jährigen wegen akuter psychischer Auffälligkeiten in eine Fachklinik gebracht. Nun wird wegen einer Ordnungswidrigkeit nach dem Waffengesetz ermittelt. Der deutsche Tennisspieler Alexander Zverev steht nach einem 3-Satz-Sieg gegen den niederländischen Jesper de Jong im Viertelfinale der French Open. Nach anfänglichen Problemen übernahm der Hamburger die Kontrolle und ließ de Jong keine Chance. In der Runde der letzten 8 spielt er nun seit 14.30 Uhr gegen das 19-jährige spanische Top-Talent Rafael Jodar. Das waren die Max-Neo-Nachrichten. Die nächsten Nachrichten gibt es noch in dieser Stunde in unserem Nachrichtenmagazin.
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1: Im Studio Kira Bold, guten Tag. Russland hat in der Nacht mehrere ukrainische Städte angegriffen, unter anderem Kiew und Kharkiv. Laut Behörden sind landesweit mindestens 10 Menschen verstorben und fast 100 weitere verletzt worden. Unter den Verletzten sind auch Kinder. Einschläge wurden nicht nur in Kiew und Kharkiv gemeldet, sondern auch in Dnipro, Poltawa und Saporischschja. Laut der Ukraine seien in der Nacht ca. 70 Raketen und ungefähr 650 Drohnen von Russland abgefeuert worden. Laut dem russischen Verteidigungsministerium sei dies eine Reaktion auf Terroranschläge gewesen.

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1: Im Studio Kira Bold, guten Tag. Die EU hat sich auf die Einrichtung von Abschiebezentren außerhalb ihrer Grenzen geeinigt. Dorthin sollen abgelehnte Asylbewerber gebracht werden, die nicht in ihre Herkunftsländer abgeschoben werden dürfen. Das Bundesinnenministerium bereitet bereits entsprechende Abkommen mit Drittstaaten vor. Im Gespräch sind Länder wie Ruanda, Mauretanien und Äthiopien. Die CDU und CSU unterstützen den Beschluss mit dem Argument, dass Personen ohne Bleiberecht Europa verlassen müssten. Grüne und Linke kritisieren die Pläne hingegen und sprechen von verschärfter Migrationspolitik. In Bayern leben bundesweit am wenigsten Menschen in Armut. Das geht aus dem Armutsbericht des Paritätischen Gesamtverbands hervor. Demnach liegt die Armutsquote in Bayern bei rund 13%, bundesweit bei rund 16%. Alleinerziehende, Nichterwerbstätige und Menschen im Ruhestand sind vor allem von dieser Armut betroffen. Der Hauptgeschäftsführer des Paritätischen Gesamtverbandes, Dr. Joachim Rock, warnt vor einer Krisensituation. Beim öffentlichen Nahverkehr oder dem Wohngeld soll die Bundesregierung laut Forderung von Rocks auf keinen Fall sparen. Beamte in die gesetzliche Rentenversicherung einzubeziehen, ist aus Sicht von Bundesarbeitsministerin Bärbel Bass notwendig. Wenn alle in denselben Topf einzahlen würden, erhöhe dies die Einnahmen und würde den Staat bei Zuschüssen entlasten, sagte die SPD-Politikerin beim Netzwerktreff der Rheinischen Post. Erste Schritte sollen trotz langwierigem Prozess bereits im Zuge der anstehenden Rentenreform unternommen werden. Zudem sprach die Ministerin über ein mögliches höheres Renteneintrittsalter über 67 Jahre hinaus. Spezielle Lösungen soll es für diejenigen geben, die nicht so lange arbeiten könnten, betont Bass. Mehr als die Hälfte der Menschen in Bayern ist übergewichtig. Das zeigen aktuelle Daten des Bayerischen Landesamts für Statistik. Demnach werden 51% der erwachsenen Bevölkerung nach den Kriterien des Body Mass Index, der BMI, als übergewichtig oder adipös eingestuft. Männer sind dabei mit einem Anteil von 61% deutlich häufiger betroffen als Frauen mit 41%. Die Auswertung der Stichproben zeigt zudem ein regionales Gefälle. In den urbanen Räumen ist der durchschnittliche BMI niedriger als in ländlichen Regionen. Der geringste Wert im Freistaat zeigt München, den höchsten die Oberpfalz. Im Vergleich zu Vorjahren ist der Gewichtsschnitt seit 2021 unverändert geblieben.

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1: Im Studio Kira Bold, guten Tag. Ein eskalierender Ladendiebstahl hat gestern Abend einen Polizeieinsatz in der Nürnberger Straße ausgelöst. Zwei Zeugen machten den Tankwart auf einen Ladendiebstahl im Verkaufsraum aufmerksam. Daraufhin geriet der 18-jährige Tatverdächtige, dessen Familie, die zwei Zeugen und der Tankwart in eine handgreifliche Auseinandersetzung mit Bedrohungen. Da im ersten Notruf Hinweise auf Waffen gemeldet wurden, rückten mehrere Streifen und das Unterstützungskommando an. Vor Ort wurde der Waffenverdacht nicht bestätigt. Die Polizeiinspektion Fürth nahm die Tatverdächtigen vorläufig fest und leiten die Ermittlungen wegen Ladendiebstahls, Bedrohung und Körperverletzung ein. Auf der B8 bei Seukendorf ist es gestern Nachmittag zu einem schweren Unfall gekommen. Eine Falschfahrerin ist mit ihrem Auto frontal mit dem PKW eines 22-Jährigen zusammengestoßen. Zuvor ist die 66-Jährige auf die Südwesttangente im Bereich der Erddeponie entgegen der vorgeschriebenen Fahrtrichtung gefahren. Beide Fahrer sind dabei schwer verletzt worden. An beiden Fahrzeugen entstand außerdem ein Totalschaden. Die Verkehrspolizeiinspektion Fürth nahm den Unfall vor Ort auf. Das geführte Fahrzeug der Frau wurde nach einem Gutachten sichergestellt. Das Hantieren mit einer vermeintlichen Schusswaffe hat gestern Vormittag in der Nürnberger U-Bahn-Linie 1 einen Polizeieinsatz ausgelöst. Nachdem Zeugen den Notruf gewählt haben, wurde nach einem Mann gefahndet. Einsatzkräfte konnten den 40-jährigen Tatverdächtigen schließlich an der Bushaltestelle Frankenzentrum vorläufig festnehmen. Bei der Überprüfung stellte sich heraus, dass es sich um eine Spielzeugpistole handelte. Die Beamten haben den 40-Jährigen wegen akuter psychischer Auffälligkeiten in eine Fachklinik gebracht. Nun wird wegen einer Ordnungswidrigkeit nach dem Waffengesetz ermittelt. 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
1: Im Studio Kira Bold, guten Tag. Das deutsche Tennisduo Kevin Krawitz und Tim Pütz sind bei den French Open ausgeschieden. Sie haben im Achtelfinale gegen Narasyavami Sriram Balaji aus Indien und Marcelo Domolier aus Brasilien mit 0:2 in Sätzen verloren. Das deutsche Spitzenduo war als frischgebackener Hamburg-Sieger nach Paris gereist, konnte seiner Favoritenrolle aber nicht gerecht werden. Im Männerwettbewerb waren zuvor auch weitere deutsche Profis ausgeschieden. Aus dem deutschen Team steht Laura Siegemund an der Seite der Russin Vera Svonareva bei den Frauen im Viertelfinale. Der deutsche Tennisspieler Alexander Zverev steht nach einem 3-Satz-Sieg gegen den niederländischen Jesper de Jong im Viertelfinale der French Open. Nach anfänglichen Problemen übernahm der Hamburger die Kontrolle und ließ de Jong keine Chance. In der Runde der letzten 8 spielt er nun seit 14.30 Uhr gegen das 19-jährige spanische Top-Talent Rafael Jodar. Das war das Max Neo Nachrichtenmagazin. 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

0: Deutschland ist es 18 Uhr.
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0: In Deutschland ist es 19 Uhr.
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3: Wie oft stehen wir Ängsten, Sorgen, Nöten oder krankhaften Umständen gegenüber? Wie oft fühlen wir uns machtlos, ja, resignierend sogar? Und doch gibt es ein Licht in dunkelster Nacht, eine Hoffnung, die dich wieder ins Leben führt. Wir haben einen ewigen Beistand in Jesus. Er rettet uns aus schlimmster Not und steht uns bedingungslos bei. Viele Christen haben das am eigenen Leib erfahren und viele Songschreiber haben genau das in wunderschöne Lieder verpackt. 5 Beispiele, 5 Songtexte dazu heute in dieser Stunde Radio Meilensteine, dem christlichen Hitsender. Ich bin Roland Greger.
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Viele halten Gebet für naiv. Du musst schon selber was tun, aber beten, haha. Und genau diese Lästerer verrennen sich oft dann in ihrem Übereifer, fahren mit Karacho in die Sackgasse und finden alleine dann oft auch wieder nicht heraus. Gott und Jesus stehen dem Gläubigen zur Seite. Gebet wirkt immer, wenn es im Willen Gottes gesprochen wird und in seiner Vollmacht. Das habe ich hunderte Male ausprobiert und kann es mehr als bezeugen. Auch die Sängerin Alicia Turner hat das Gebet zu einem ihrer Songs gemacht. Prayer for You, so der Titel, mein Gebet für dich. Und darin singt sie: Für alle, die schon tausendmal gebetet haben und die Antwort immer noch nirgendwo finden konnten, die sich gegen die Lüge wehren, dass sich niemand kümmert, für jeden, der da draußen die Hoffnung verliert und sich verlassen und allein fühlt, der sich am letzten Faden deiner Schnur festhält, möge Gott dich sehen lassen, dass er immer noch größer ist. Mögest du Mut fassen und glauben, dass er alles kann. Möge Gott deinen Frieden sein in dem Feuer, durch das du gehst. Das ist mein Gebet, jetzt in diesem Moment. Das ist mein Gebet für dich und für alle mit erschöpften und müden Seelen, die trotzdem noch den Glauben haben, um Wunder zu bitten und sich entschieden haben zu glauben, dass er alles unter Kontrolle hat. Möge Gott dich sehen lassen, dass er immer noch größer ist. Mögest du Mut fassen und glauben, dass er alles kann. Möge Gott dein Frieden sein in dem Feuer, durch das du gehst. Das ist mein Gebet, jetzt in diesem Moment, das ist mein Gebet. Mögen deine Augen immer auf den Herrn, deinen Helfer gerichtet sein. Mögest du Zuflucht finden im Herrn, deinem Schutz. Mögest du in alle Tage näher sein als einem Bruder, ja, an allen deinen Tagen. Diesen Song hören wir uns jetzt an. Hier ist Alicia Turner mit ihrem Gebet für dich, My Prayer for You.

Bist du auch so jemand, der von einem Fettnapf in den anderen tritt? Alle anderen sind besser und schlauer als du, nur du nicht. Viele Menschen denken so von sich und stampfen sich dann oft selbst in Grund und Boden wegen ihrer vermeintlichen Blödheit. Ich habe eine gute Nachricht für dich. Vielen, vielen anderen geht es ähnlich. Sie vertuschen nur ihre Unzulänglichkeit besser als du. Und noch eine Botschaft. Jeder Mensch hat unwahrscheinlich viel Gutes und Liebenswertes an sich. Du musst es nur rauslassen. Andrew Peterson hat genau diesen Zustand zu einem Song verarbeitet. Be kind to yourself. Sei nett zu dir selbst. Da spricht Gott in seiner vollkommenen Liebe zu dir. In diesem Text heißt es: Du hast all diese Gefühle, die sich wie ein Meer erheben und du ertrinkst gerade in einem tiefen, schwarzen Brunnen. Ich kann es in deiner Stimme hören, dass du, wenn du nur die Wahl hättest, lieber jemand anderes wärst. Ich liebe dich genau so, wie du bist. Ich liebe die Weise, wie er dein wertvolles Herz gemacht hat. Sei nett zu dir selbst. Ja, sei nett zu dir selbst. Ich weiß, es ist schwer zu hören, wenn der Ärger in deinem Geist wie ein Pfeil auf deine Brust gerichtet ist. Wenn die Stimmen in deinem Kopf alles andere als liebevoll sind. Du kannst nicht glauben, dass dein Vater das am besten weiß. Ich liebe dich genauso, wie du bist. Ich liebe die Art, wie er dein Herz geformt hat. Sei nett zu dir selbst. Ja, sei nett zu dir selbst. Wie soll das enden, wenn du immer zu Krieg gegen dich selbst führst? Du musst lernen zu lieben. Ja, lerne zu lieben. Lerne auch deine Feinde zu lieben. Erwarte nicht, perfekt zu sein. Es ist ein Kampf, den du aufgeben musst. Was auch immer du tust, du gehörst mir. Also lege deine Waffen nieder, Liebling. Atme tief durch und glaube, dass ich dich liebe. Sei nett zu dir selbst. Und hier ist er, Andrew Peterson. Be kind to yourself.

Leben kann ganz schön Angst machen. Wohin steuert mein Leben? Wohin steuert denn die ganze Welt? Wie wird es sein? Demnächst, nächstes Jahr, vielleicht auch später. Wird es uns dann noch gut gehen? Jeder Halt zerbricht. Wir schauen ungewiss in die Zukunft. Und doch kannst du genau diesen Halt finden und voller Zuversicht nach vorne schauen. Building 429 besingen diese Situation und sie schauen dabei einzig und allein auf Gott, auf Jesus und sprechen zu ihm. Denn der Allmächtige trägt sie durch alle Ängste und Stürme. Fear no more, so heißt der Song auf Deutsch. Ich habe keine Furcht mehr. Und da singen sie. Ich wünschte, ich könnte die Ziellinie sehen, wo es endet, wo es landet. Ich glaube, ich habe meine Vision verloren, als der Schmerz begann. Kann ich glauben, wenn ich nicht sehe? Kann ich es wirklich aus der Hand geben? Wenn es nicht in meiner Hand ist, ist es nicht das, was ich haben will. Aber genau da finde ich dich, wenn ich zerbrochen und unfertig bin. Deine Gnade hat gerade erst begonnen. Du hast meine Zweifel überwunden. Du reichst mir deine Hände. Du hältst mich mitten im Sturm und ich habe keine Angst mehr. Ja, ich fürchte mich nicht mehr. Ich kann nicht in die Zukunft schauen, aber ich weiß, dass du vor mir, danach und immer mittendrin gewesen bist. Ich gebe nicht auf. Ich gebe dem nach, was du zu deiner Ehre im Sinn hast. Hier sind sie, Building 429, Fear No More.

oft stehen wir machtlos irgendwelchen Situationen gegenüber. Die Umstände prasseln auf uns nieder und wir finden keinen Schutz mehr dagegen. Wie gut, wenn dann ein Hoffnungsschimmer am Horizont erscheint, jemand, der dich durchträgt und dich verteidigt, auf den du fest vertrauen kannst, denn er hat dir sein Versprechen gegeben, dass er nie brechen wird. Diese Hoffnung findest du ohne Wenn und Aber in Jesus. Wunderbar in Lyrik eines Songs hat das Jeremy Camp umgesetzt. Er besingt Jesus als seinen Verteidiger. My Defender, so heißt der Titel, da singt Jeremy. Auch wenn ich durch das Tal der Schatten gehe und dem Feind ins Gesicht schaue, weiß ich, dass ich nicht verlassen bin. Du umgibst mich, wenn ich mit den Füßen im Feuer stehe. Du bist mein Verteidiger, du kämpfst für mich. Ich erinnere mich daran, dass du alles bist, was ich brauche. Du machst mich gesund, denn du bist mein Heilmittel gegen die Macht des Unbekannten. Und ich stehe nicht allein, denn du bist mein Verteidiger. Ich kann dich sehen, wenn die Nacht mich umschließt und ich vertraue dir, wenn alles hoffnungslos erscheint, und ich klammere mich an das Versprechen, das du gegeben hast. Das weiß ich und ich bin zuversichtlich, denn du bist mein Verteidiger, du kämpfst für mich. Ich erinnere mich daran, dass du alles bist, was ich brauche. Du machst mich gesund, du bist mein Heilmittel gegen die Macht des Unbekannten, und ich stehe nicht allein, denn du bist mein Verteidiger. Ich bin errettet durch Jesu Blut, ja, errettet durch sein Blut. Und ich bin errettet, denn du bist mein Verteidiger, du kämpfst für mich. Und ich stehe nicht allein, denn du bist mein Verteidiger. Ich weiß, du bist für mich, ich weiß, du machst keine Fehler. Die Waffen, die auf mich gerichtet sind, können nichts ausrichten, denn ich bin errettet durch Jesu Blut. Du bist mein Verteidiger. Diesen Song hören wir uns jetzt an. Jeremy Camp, My Defender.

Fühlst du dich manchmal wie in Ketten gebunden? Fühlst du dich manchmal wie in einem Gefängnis? Immer der gleiche Trott? Wenn du dich zu Jesus flüchtest, dann wird er deine Schmerzen nehmen. Er wird deine Gefängnisse sprengen und deine Ketten zerreißen. Zach Williams hat das als Lied vertont und in Konzerten in verschiedenen Gefängnissen in den USA gespielt. Chainbreaker, so der Titel. Kettenzerreißer. Die Häftlinge haben laut mitgesungen und Hoffnung empfangen. Viele von ihnen haben sich während und nach den Konzerten zu Jesus bekehrt. In seinem Song schreibt Zach Williams: Wenn du Meile um Meile die gleiche Straße gegangen bist, wenn du immer die gleiche alte Stimme gehört hast, die die gleichen alten Lügen erzählt, wenn du immer wieder versuchst, die gleiche alte innere Leere zu füllen, dann gibt es ein besseres Leben. Ja, es gibt ein besseres Leben. Wenn du Schmerzen hast, nimmt er dir den Schmerz. Wenn du dich verloren fühlst, ist er dein Wegbegleiter. Wenn du Freiheit oder Rettung brauchst, ist er der Retter, der Gefängnisse aufbricht. Wenn du in Ketten liegst, ist er der Kettenzerreißer. Wir alle haben nach dem Licht gesucht, als der Tod der Nacht uns umgab. Wir alle haben uns erschöpft gefühlt von dem ewig alten Kampf. Wir sind Dingen nachgerannt, wohl wissend, dass sie nicht recht sind. Wenn es ein besseres Leben gibt, dann gibt es ein besseres Leben. Wenn du Schmerz fühlst, ist er der Schmerzwegnehmer. Wenn du dich verloren fühlst, ist er ein Wegbereiter. Wenn du Freiheit oder Rettung brauchst, ist er der Retter, der die Gefängnisse aufbricht. Wenn du das glaubst, wenn du das empfängst, wenn du das fühlen kannst, sagt jemand für dich aus. Wenn du das glaubst, wenn du das empfängst, wenn du das fühlen kannst, dann sagt jemand für dich aus. Wenn du Freiheit oder Rettung brauchst, ist er der Retter, der Gefängnisse aufbricht. Wenn du in Ketten liegst, ist er der Kettenzerreißer. Hier ist Zach Williams mit diesem Song Chainbreaker.

Songs, die Hoffnung machen, die uns aus unseren Tiefen herauszuziehen vermögen, die freudig besingen, wie Jesus uns bedingungslos beisteht. 5 Songs dazu haben wir übersetzt und angehört in dieser Stunde Radio Meilensteine. Lass dich ermutigen, nimm Jesus als deinen Erlöser an, dann wirst auch du von ihm Kraft, Frieden und Freude erhalten. Das kann ich dir aus eigener Erfahrung garantieren. Mach's gut, am Mikrofon war

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3: Guten Abend und herzlich willkommen bei Radio Meilensteine. Schön, dass du dich heute wieder zugeschaltet hast. Durch die Sendung begleitet dich Wolfgang Döbel. Viele Menschen fragen sich, warum es Kirchen gibt und welche Bedeutung sie in einer modernen Welt haben. Für Gläubige ist die Kirche weit mehr als nur ein Gebäude aus Stein. Sie ist ein Ort der Begegnung mit Gott, ein Raum für Gebet, Hoffnung, Trost und Gemeinschaft. Man könnte die Kirche bildlich als Telefonzentrale zu Gott bezeichnen. Natürlich benötigt Gott kein Telefon, um die Menschen zu hören. Aber die Metapher verdeutlicht jedoch, dass Menschen in der Kirche leichter zur Ruhe kommen, beten und ihre Gedanken und Sorgen vor Gott bringen können. Seit Jahrhunderten suchen Menschen Kirchen auf, um Antworten auf Lebensfragen zu finden. Sie danken Gott für schöne Ereignisse, bitten um Hilfe in schwierigen Zeiten und vertrauen darauf, dass Gott ihre Gebete hört. Die Bibel erhält zahlreiche Stellen, die zeigen, dass Gott den Menschen nahe sein möchte und auf ihre Gebete achtet. Die Bibel selbst ermutigt die Menschen immer wieder dazu, mit Gott in Verbindung zu treten. Jesus sagt im Matthäus-Evangelium: Bittet, so wird euch gegeben. Suchet, so werdet ihr finden. Klopfet an, so wird euch aufgetan. In Matthäus 7, Vers 7. Diese Worte zeigen, dass Gott den Menschen nicht fern sein möchte. Vielmehr lädt er sie ein, sich mit ihrem Anliegen, Hoffnungen und Sorgen an ihn zu wenden. Die Kirche wird dadurch zu einem Ort, an dem diese Einladung Gottes besonders bewusst angenommen werden kann. Nach der nächsten Musik eine Geschichte von einer hilfesuchenden Frau, die lange in Gespräche und Gebete an Gott investiert hat und bald verzweifelt wäre.

Beispiel aus dem Alltag kann verdeutlichen, welche Bedeutung die Kirche für Menschen in schwierigen Lebenssituationen haben kann. Eine Frau namens Rosa befindet sich in einer schmerzhaften Lebensphase. Die Beziehung zu ihrem Mann Gerd ist nach 20 Jahren am Scheidepunkt und die beiden leben seit längerer Zeit nur noch parallel nebeneinander. Eine Frau, Hannah, mischt sich in die Beziehung und versucht Gerd für sich zu gewinnen. Die Erinnerung an die gemeinsame Zeit von Rosa und Gerd sind noch lebendig und die Sehnsucht nach Versöhnung begleitet die beiden täglich. Trotz vieler Gespräche konnten bislang keine Lösungen gefunden werden. Die Belastung führt zu Traurigkeit, Schlaflosigkeit, großer Unsicherheit über die Zukunft. An einem regnerischen Sonntagnachmittag entscheidet sich Rosa, eine Kirche aufzusuchen. Bereits beim Öffnen der schweren Eingangstür nimmt sie die besondere Atmosphäre wahr. Das gedämpfte Licht, die Stille und der Duft von Kerzen schaffen einen Raum der Ruhe. Für einen Moment treten die Sorgen des Alltags in den Hintergrund. Langsam geht sie durch das Kirchenschiff und setzt sich an eine der hinteren Bankreihen. Während sie schweigend auf den Altar blickt, denkt sie über ihr Leben nach. Erinnerungen an glückliche Zeiten mit ihrem Mann kommen in den Sinn. Gleichzeitig spürt sie den Schmerz über die gegenwärtige Situation. Im Verlauf ihres Telefonats mit Gott erinnert sie sich an Lieder, Gebete, die bei ihrer Hochzeit gesprochen wurden. Besonders aufmerksam kommen Rosa die Texte von Hoffnung, Vergebung und Neuanfang in den Sinn. Nach einiger Zeit lässt sie ihre Blicke in der Kirche schweifen und findet einen Bibelvers in einem Stapel voller Informationsschriften. Der Herr ist nahe denen, die zerbrochenen Herzens sind. Lesen wir im Psalm 34, Vers 19. In diesem Moment fühlt sie sich verstanden. Sie erkennt, dass ihre Sorgen und ihr Kummer vor Gott nicht verborgen sind. Rosa bleibt noch einige Zeit in der Kirche sitzen. Die meisten Besucher haben das Gebäude bereits verlassen. Nun herrscht vollkommene Stille. Diese Stille gibt ihr die Möglichkeit, ihre Gedanken zu ordnen und sich im Gebet an Gott zu wenden.

Langsam faltet die Frau ihre Hände und beginnt zu beten. Sie spricht nicht auswendig gelernte Worte, sondern formuliert ihre Gedanken frei und ehrlich. Ihr Gebet entspringt ihrer persönlichen Situation und ihrem tiefen Wunsch nach Versöhnung. Lieber Gott, du kennst mein Herz besser als jeder andere Mensch. Du weißt, wie sehr mich die Trennung von meinem Mann belastet und wie groß meine Sehnsucht nach Versöhnung ist. Oft fühle ich mich traurig, einsam und ratlos. Ich frage mich, wie unsere Zukunft aussehen wird und ob es einen Weg zurück zueinander gibt. Ich bitte dich, schenk uns beiden Verständnis füreinander. Hilf uns, Verletzungen zu vergeben und offen miteinander zu sprechen. Wenn es deinem Willen entspricht, führe unsere Wege wieder zusammen. Lass Liebe, Vertrauen und Respekt neu wachsen. Zeige uns Möglichkeiten zur Versöhnung und schenke uns die Kraft, die notwendigen Schritte zu gehen. Gib auch mir Geduld und Vertrauen. Hilf mir, nicht von Angst oder Verzweiflung beherrscht zu werden. Lass mich erkennen, dass du mich begleitest, auch wenn ich den Weg vor mir noch nicht sehen kann. Segne meinen Mann und beschütze ihn. Schenke ihm Frieden und Klarheit für sein Leben. Danke, dass du meine Sorgen kennst und meine Gebete erhörst. Ich lege meine Zukunft in deine Hände und vertraue darauf, dass du mich führst. Amen. Nach dem Gebet spürt die Frau keine sofortige Lösung ihrer Probleme. Doch sie empfindet eine innere Erleichterung. Sie hat ihre Sorgen Gott anvertraut und fühlt sich dadurch weniger allein. Die Last erscheint nicht mehr ganz so schwer wie zuvor.

Kirche, Telefonzentrale zu Gott, lautet unser heutiges Thema bei Radio Meilensteine. Schön, dass ihr weiter auf Empfang seid. Für Christen ist die Kirche weit mehr als nur ein Gebäude aus Stein, Holz oder Glas. Sie ist ein heiliger Ort, der dem Gottesdienst und der Begegnung mit Gott gewidmet ist. Bereits beim Betreten einer Kirche spüren viele Menschen eine besondere Atmosphäre. Die hohen Gewölbe, die bunten Fenster und das Licht der Kerzen und die Stille schaffen eine Umgebung, die sich deutlich vom Alltag unterscheidet. Viele Besucher empfinden dabei Ruhe und Frieden. Die äußere Gestaltung einer Kirche soll den Menschen helfen, ihre Gedanken auf Gott auszurichten und offen für spirituelle Erfahrungen zu werden. Im christlichen Glauben wird Gott nicht auf bestimmte Orte begrenzt. Christen glauben, dass Gott überall gegenwärtig ist. Dennoch besitzen Kirchen eine besondere Bedeutung, weil sie eigens für die Verehrung Gottes errichtet wurden. Hier versammeln sich Gläubige zum gemeinsamen Gebet, zur Feier der Sakramente und zum Hören des Wortes Gottes. Die Kirche erinnert die Menschen daran, dass sie Teil einer größeren Gemeinschaft sind und ihren Glauben nicht allein leben müssen. Im Psalm 27, Vers 4 steht: Eines bitte ich vom Herrn, das hätte ich gerne, dass ich im Hause des Herrn bleiben könne mein Leben lang. Diese Aussage macht deutlich, wie sehr gläubige Menschen die Gemeinschaft mit Gott suchen. Die Kirche bietet einen Raum, in dem die Sehnsucht Ausdruck finden kann. Viele Menschen kommen nicht nur an Sonn- und Feiertagen in die Kirche, sondern auch unter der Woche. Sie setzen sich in eine Kirchenbank, denken über ihr Leben nach und suchen Orientierung für die kommenden Entscheidungen. Darüber hinaus erfüllt die Kirche wichtige soziale Aufgaben. Sie bringt Menschen unterschiedlicher Altersgruppen und Lebenssituationen zusammen. In Gottesdiensten, Bibelkreisen, Chören und Gemeindeveranstaltungen entstehen Begegnungen und Freundschaften. Besonders in schwierigen Zeiten erfahren viele Menschen Unterstützung durch ihre Kirchengemeinde. Dadurch wird deutlich, dass Kirche nicht nur aus Mauern besteht, sondern vor allem aus den Menschen, die gemeinsam ihren Glauben leben. Jesus selbst betont die Bedeutung dieser Gemeinschaft. Denn wo zwei oder drei versammelt sind in meinem Namen, da bin ich mitten unter ihnen. Matthäus 18, Vers 20. Die Kirche wird dadurch zu einem sichtbaren Zeichen der Gegenwart Gottes unter den Menschen.

die Kirche eine Telefonzentrale zu Gott genannt wird, dann ist das Gebet die eigentliche Verbindung. Im Gebet sprechen Menschen mit Gott. Sie erzählen von ihren Sorgen, Hoffnungen, Ängsten und Wünschen. Anders als bei einem Telefongespräch gibt es dabei keine Telefonnummer und keine technischen Geräte. Die Christen glauben, dass Gott die Gedanken und Worte jedes Menschen kennt. Die Bibel fordert immer wieder zum Beten auf. Im ersten Brief des Paulus an die Thessaloniker steht: Betet ohne Unterlass. Damit ist nicht gemeint, dass Menschen den ganzen Tag sprechen müssen. Vielmehr soll die Verbindung zu Gott ein ständiger Bestandteil des Lebens sein. Besonders in schwierigen Situationen suchen Menschen das Gebet. Krankheit, Trauer, Einsamkeit oder Beziehungsprobleme führen viele Menschen in die Kirche. Dort finden sie einen geschützten Raum, in dem sie ihre Sorgen aussprechen können. Im Philipperbrief heißt es: Sorgt euch um nichts, sondern bringt in jeder Lage betend und flehend eure Bitten mit Dank vor Gott. Diese Worte machen Mut, Gott alles anzuvertrauen, was das Herz bewegt.

Kann die Kirche ein Ort sein, um mit Gott ins Gespräch zu kommen, ihn anzurufen wie in einer Telefonzentrale? In dieser Sendung sprechen wir über einzelne Aspekte und geben einige Hinweise, diese Orte für sich zu nutzen. Das eingangs vorgestellte Beispiel von Rosa zeigt, warum viele Menschen die Kirche als Telefonzentrale zu Gott verstehen. Die Kirche schafft einen Raum, in dem Menschen ihre Gedanken ordnen, sich Gott zuwenden können und ihm vertrauen können. Ob ihre Wünsche erfüllt werden, liegt nicht in menschlicher Hand. Der christliche Glaube lehrt jedoch, dass Gott jedes Gebet hört und jeden Menschen begleitet. Ein besonderes bekanntes Bibelwort über Hoffnung findet sich im Buch des Propheten Jeremia. Denn ich weiß wohl, was ich für Gedanken über euch habe, spricht der Herr, Gedanken des Friedens und nicht des Leids, dass ich euch Zukunft und Hoffnung gebe. Dieser Vers erinnert daran, dass Gott das Wohl der Menschen im Blick hat, auch wenn sie seine Wege nicht immer verstehen. Hoffnung bedeutet im christlichen Glauben nicht, dass jeder Wunsch sofort erfüllt wird. Hoffnung bedeutet vielmehr, darauf zu vertrauen, dass Gott auch in schwierigen Situationen gegenwärtig ist und dem Menschen trägt.

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1: Die Kirche kann in einem übertragenen Sinn als Telefonzentrale zu Gott verstanden werden, weil sie Menschen dabei unterstützt, bewusst Kontakt zu Gott aufzunehmen. Durch Gebet, Gottesdienst, Bibellesung und Gemeinschaft entsteht ein Raum, in dem Menschen ihre Sorgen, Hoffnungen und Wünsche vor Gott bringen können. Die Kirche bietet Orientierung in einer oft hektischen und unsicheren Welt und erinnert daran, dass der Mensch nicht alleine ist. Das Beispiel von Rosa, die für die Rückkehr ihres Mannes betet, zeigt, welche Bedeutung die Kirche in persönlichen Krisen haben kann. Sie findet zwar keinen magischen Lösungsweg für ihre Probleme, aber sie findet Trost, Hoffnung und die Gewissheit, mit ihren Sorgen nicht alleine zu sein. Das Gebet schenkt ihr Kraft und Vertrauen, den nächsten Schritt zu gehen. Sie erhält so viel Kraft, das Ritual des Gebets täglich über einen Zeitraum von 4 Monaten durchzuführen. Obwohl der Ausgang für uns Gläubige zum Zeitpunkt der Krise offen erscheint, hat Gott für Rosa und Gerd die Lösung parat und die Weichen für eine gemeinsame Zukunft gestellt. Vergessen wir nicht Gerd, der auch seinen Beitrag leistete. Im vorliegenden Fall allerdings auf eine unkonventionelle Art. Das Resultat mit weiteren 30 gemeinsamen Ehejahren spricht für sich. Gott hält für jeden seine individuelle Lösung parat. Ob es sich lohnt, mit Gott über unsere Probleme zu sprechen und die Sorgen und Probleme mit unserem weltlichen Verstand zu bewerten, bleibt offen. Eines scheint jedoch phänomenal. Gott wird meistens in schwierigen Lebenssituationen aufgesucht und steht uns bei. Er ist uns nicht böse, seinen Rat in schwierigen Zeiten zu suchen. Die Bibel verspricht dem Menschen Gottes bleibende Nähe über den gesamten Lebenszeitraum. Ich bin bei euch alle Tage bis ans Ende der Welt, steht im Matthäusevangelium, Kapitel 28, Vers 20. Diese Zusage bildet für viele Christen die Grundlage ihres Glaubens. Sie vertrauen darauf, dass Gott ihre Gebete hört, sie begleitet und ihnen Hoffnung schenkt. Deshalb bleibt die Kirche bis heute für viele Menschen ein besonderer Ort.

Wir sind nun am Ende der heutigen Sendung bei Radio Meilensteine angelangt. Mit Beiträgen zum Thema Kirche, eine Telefonzentrale zu Gott. Vielen Dank fürs Zuhören und bis nächste Woche. Selbe Stelle, selbe Welle. Am Mikrofon war als verantwortlicher Redakteur Wolfgang Döbel.

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herzlich willkommen beim Tunesday hier auf Rabbit Radio. Ich heiße Donovan Sicking und euch willkommen zu einer Stunde voller Musik, aber nicht nur das. Wir reisen heute nämlich durch eine ganz besondere Stadt. Ja, ein kleines Rätsel zu Beginn. Sie liegt etwa 400 Kilometer entfernt von Ansbach, hat mehr Brücken als Venedig und ist vor allem durch eine Mauer bekannt, die es schon lange nicht mehr gibt. Ja, genau, richtig erraten. Wir sind heute in Berlin unterwegs. Aber nicht zu Fuß oder mit dem Auto, sondern stilecht mit der U-Bahn. Und wir steigen da ein, wo normalerweise viele aussteigen. Am Bahnhof Zoo. Unweit, ja, vom berühmten Kurfürstendamm. Und ja, wenn ich den Plan richtig lese, brauchen wir, glaube ich, die U2. Die kommt ja auch in 3 Minuten, das passt ja ganz gut, denn dann haben wir Glück, wir können nämlich noch einen Song hören. Stadtaffe vom Berliner Musiker Peter Fox. Wegen Zoo, ja, ihr versteht.

Ja, alles ist bunt, laut und blinkt, wenn das mal nicht zu Berlin passt. Ja, und mit den letzten Lines von Peter Fox fahren wir auch schon am Bahnhof Wittenbergplatz ein. Ja, was gibt's hier Besonderes zu sehen? Das Kaufhaus des Westens zum Beispiel, ein riesiges Luxuskaufhaus. Ja, gut, nur muss da auch der Geldbeutel riesig sein. Wer sich aber genauer umschaut, kann sogar ein Stückchen Heimat finden. Den Platz kreuzt nämlich die Ansbacher Straße. Ja, für die Band Mighty Oaks ist aber die Hauptstadt das Zuhause und dem widmen sie sich in ihrem Song Courtyard in Berlin vom Album Hole. Damit schafften sie 2014 den Durchbruch und 2026 laufen sie wieder hier bei Rabbit Radio.

spätestens mit diesem Song sind wir auch schon in der Stadt angekommen. Big City Life von Matterfix aus London. Wir sind aber heute in Berlin unterwegs. Genauer gesagt zieht uns die U2 gerade an den Potsdamer Platz. Ja, hier braust der Verkehr zwischen West und Ost. 1973 war das noch deutlich schwieriger. Und so besingt Udo Lindenberg eine Liebesgeschichte, die an der Mauer scheitert. Wir wollen doch einfach nur zusammen sein, heißt der Song. Bekannt ist er aber auch unter dem Titel Mädchen aus Ost-Berlin. Und hier ist er für euch beim Tunes Day. Und ja, wir hören uns dann wieder am Alex.

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Herzlich willkommen zurück bei Rabbit Radio und willkommen am Alexanderplatz. Ja, die Ostberliner Band City spielt den perfekten Soundtrack mit Unter der Haut. Denn ja, das hat ja fast teilweise kosmische Computerklänge in sich. Perfekt dazu passt auch der Fernsehturm, der gerade vor uns in den Himmel ragt. Seine Kugel soll nämlich an sowjetische Satelliten erinnern. Ja, kurzes Selfie, aber unsere Reise mit der U-Bahn geht auch schon weiter. Wir müssen uns nämlich ein bisschen beeilen, denn wir müssen in die U5 umsteigen und bis wir da jetzt in den gelben Wägen sitzen, aber noch ein Song, Revolution von den Beatles. Schließlich demonstrierten hier am Alex 1989 tausende Menschen gegen die DDR.

Für immer Berlin von The Orsons, hier beim Tunesday über das dicke B an der Spree. Und die unterqueren wir gerade vorbei am nagelneuen Bahnhof Museumsinsel mit dem berühmten Sternenhimmel. Unser Ziel ist nämlich die Straße unter den Linden. Ja, hier atmet man ein bisschen das alte Berlin. Auf der einen Seite Uni und Stadtschloss, auf der anderen Seite das Brandenburger Tor. Und passend dazu hören wir jetzt auch einen alten Song. Aus den 50er Jahren tatsächlich. Marlene Dietrich schenkt ihrer Heimatstadt nämlich ein musikalisches Denkmal. Ich hab noch einen Koffer in Berlin.

Beim Tunesday machen wir heute eine Reise mit der U-Bahn durch Berlin. Und das waren Brutalismus 3000 mit Die Liebe kommt nicht aus Berlin. Ja, und auch wenn es so klingt, wir sind nicht am Berghain, wir stehen am Bundestag. Und wir sehen eine ziemlich große Baustelle, denn hier wird zurzeit ein neues Besucherzentrum gebaut. Ja, und wenn wir uns jetzt einmal um 180 Grad drehen, blicken wir direkt auf die Waschmaschine. Ja, so wird das Bundeskanzleramt im Berliner Volksmund genannt. Bevor wir jetzt aber weiter in Richtung Hauptbahnhof fahren, gibt's nochmal Musik. König von Deutschland von Rio Reiser als, ja, kleiner Reminder, dass Demokratie etwas sehr Wertvolles ist. Song ab!

Die Scorpions singen oder ja, vielmehr pfeifen Wind of Change. Und das könnte fast die Berliner Hymne sein. Berlin ist dazu verdammt, immer zu werden und niemals zu sein. Das sagte schon 1910 ein Kunstkritiker über die Hauptstadt. Und ich finde, ja, er hat recht. Keine Stadt ändert so schnell ihr Gesicht. Ein gutes Beispiel dafür: der Hauptbahnhof. Ja, wo vor 20 Jahren noch Erdhügel waren, erhebt sich jetzt ein Koloss aus Stahl und Glas. Oben, unten, vorne, hinten, überall fahren Züge. Und unsere U-Bahn ist auch gerade angekommen. Ha ja, so, erstmal eine Currywurst mit Fritten und ein Lied zum Entspannen. Wann schreibe ich einen Song über dich? Vom Berliner Sänger Zartmann. Der wohnt nämlich nicht weit von hier am Prenzlauer Berg an der Schönhauser Allee. Und auf dem Albumcover ist sogar die U-Bahn zu sehen, wenn das mal nicht passt.

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Ach ja, einfach wunderschön dieser Song. Und hier ist Donovan beim Tunesday von Rabbit Radio. Last Train to London vom Electric Light Orchestra. Na gut, wir nehmen eher den Zug zurück nach Ansbach. Denn unsere Reise durch Berlin ist auch leider schon wieder vorbei. Ja, mit der U2 und der U5 sieht man die schönsten Sehenswürdigkeiten in Berlin. Das haben wir heute, glaube ich, gelernt. Und wenn ihr mal in der Hauptstadt seid, setzt euch doch einfach in die U-Bahn und hört diesen Tunesday an. Dann braucht ihr auch keine teure Stadttour zahlen. Ich verabschiede mich mit einem Song, der bei meiner Klassenfahrt nach Berlin im Bus rauf und runter lief. Hier ist Berlin City Girl von Culture Candela. Ciao, ciao.

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1: 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Oh.
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